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2: 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Die steht halt ein bisschen schlecht auf der Rätsel Spur, heute muss man aufpassen. 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
1: Wir haben ein Auto am Pann. Ob der A4 Richtung Hollerisch, ob der Hecht von Feitz heuer die Pannenspur blockiert, dann noch ein Chantimobil ob der A13 Richtung Peiting zwischen Eilering und dem Rondpoint Biff, heuer die Verholspurplätze weiß gesperrt. Dann haben wir noch ein Chantimobil ob der A1 Richtung Dreher, ob der Hecht Potterspirsch, heuer die Rietspur gesperrt. Und dann noch ein weiteres Chantimobil ob der A1 auch Richtung Dreher, zwischen Märter der Wasserbüllisch, die Rietspur ist auch gesperrt. Und dann erst nach den 10 zu Bivels, von heute an bis der 15. September für den Verkehr zu. Und eine weitere Chantier fängt dann heute an auf der N7 zwischen Lorenzweiler an Lönchen, Strecke aus bis den 11. 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Eine Deviation ist aber dort der Platz gezeichnet. 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
1: Und da gucken wir nach, ob wir da Prävisionen mit den Informationen von Meteolux. Heute die Maximaltemperaturen zwischen 20 und 22 Grad erreicht. Den Himmel, der wird sich am Laufe des Tages immer mit zuziehen und es wird dann noch an der zweiten Tageshälfte tränen. Damit dann können noch mal Wandspitzen von 40 bis 50 Stundenkilometer möglich sein. Mit dem Morgen frei fangen wir den Mittwoch dann mit niedrigsten Werten von 8 bis 10 Grad an. Morgens kann es dann auch ein bisschen tränen, am Nachmittag geht es dann ein Mix von Sonne auf Wolken bei Höchsttemperaturen von maximalen 19 Grad. 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

0: 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Es sind 12 Minuten ob 9 Minuten ein paar Trafikmeldungen ran, und zwar leihen zwei Stecker Metall auf der A6er Richtung Gasbrüsch, zwischen Strassen und Helfend. 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

0: 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Wir kriegen zwei Trafikmeldungen ran, und zwar als ein Trapkei auf der N22 zwischen Colmar-Biersch und Biessen, du hast dann aufpassen, und dann hast du noch Chantier-Mobil auf der A7 Richtung Norden zwischen der Junction Grengewald und Miersch, eiers die Verholspur platzweise gesperrt. 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
1: Das ist Chantier Mobil. Ob der A7er Richtung Norden zwischen der Jonction Grengewald an Miesch heißt die Verholspurplatzeweise gesperrt, dann haben wir ein Chantier auf der A4er Richtung Esch an der Jonction Langkölz heißt Brettel, vier ob der 13er Richtung Peiting bis auf weiteres gesperrt, dann noch ein Auto und Pann auf der A4er Richtung Arl zwischen dem Brittel am Mermer, Pannenspur sei blockiert, dann haben wir noch ein Chantier auf der A1er Richtung Gasprisch an der Monte Münzbüsch, die Rietspur sei gesperrt, dann noch ein Chantier Mobil auf der A13er Richtung Peiting zwischen Eilering an dem Rondpoint Biff heißt die Verholspurplatzeweise gesperrt. Dann haben wir noch ein Chantier auf der A1 in der Richtung Dreier, ob der Hecht vom Potterspiersch heißt die Rietspur gesperrt. Und dann noch ein weiteres Chantier auf der A1 in der Richtung Dreier zwischen Märter der Wasserwillisch, die Rietspur und Schleichspur sind heute gesperrt. Danach dann 10 zu Bivels, der ist von Haut und bis der 15. 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Und danach ein weiteres Chantier fängt Haut und ob der N7 zwischen Lorenzweiler und Lünchen, Streckers zu bis den 11. 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
1: An da gucken wir nach ob wieder Prävisionen mit Informationen von Meteorlux. Haut die Maximaltemperaturen zwischen 20 und 22 Grad erreicht. Den Himmel der wird sich am Laufe des Tages immer mit so ziehen und es wird dann an der zweiten Tageshälfte doch zu Regen kommen. Damit können noch mal Wandspitzen von 40 bis 50 Stundenkilometer möglich sein. Mit dem Morgen frei fangen wir den Mittwoch dann mit niedrigsten Werten von 8 bis 10 Grad an. Morgens kann es dann auch ein bisschen regnen. Am Nachmittag geht es dann aber drischen bei einem Mix von Sonnenwolken. Und das bei Höchsttemperaturen von maximalen 19 Grad. 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

Am 10. 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Kaum zu glauben, dass dieses Werk ursprünglich eine Art Partyscherz war. Charles Gounod liebte, verehrte Johann Sebastian Bach. Zu seinem C-Dur-Präludium hatte er die Melodie spontan erfunden, am Klavier improvisiert. Zufällig stand sein Schwiegervater daneben und hat diese Melodie aufgeschrieben, arrangiert für Chor und Violine. Dann gab es auch jede Menge instrumentaler Fassungen, auch solche mit französischem Text. Das lateinische Ave Maria hatte Gounod erst später hinzugefügt, im Andenken an den Tod seiner deutschen Freunde Fanny und Felix Mendelssohn Bartholdy. Fanny war die erste gewesen, die Gounod mit Bach bekannt gemacht hatte. Bachs Werke seien Offenbarungen einer neuen Welt gewesen für ihn, schreibt er später. Fanny und er hatten sich in Rom kennengelernt, wo Gounod als Stipendiat, als Gewinner des Prix de Rome, ein paar Jahre in der Villa Medici verbracht hatte. Von Roms Theatern hält er damals nichts. Opern könne man in Paris in weitaus besserer Qualität hören. Eine Musik aber wird ihn sein Leben lang begleiten. Eine Musik, die es nur in Rom zu hören gibt. In der Sixtinischen Kapelle hat sie die Jahrhunderte überdauert. Die Musik Palestrinas. Die Magie dieser Vokalpolyphonie lässt Gounod die unendliche Weite eines Ozeans spüren. Zitat: Wenn man sie hört, so fällt einem zuerst gar nichts auf. Wenn man aber an ihr Ende kommt, findet man, dass man wunderbare Höhen erklommen hat. Bis ins hohe Alter wird sakrale Musik für Gounod ein wichtiger Teil seines Schaffens bleiben. Rom faszinierte ihn auch als gläubiger Katholik. Wie viele junge Franzosen seiner Generation war auch Gounod begeistert von Père Lacordaire, einem Dominikaner, der in seinen Predigten mehr Gerechtigkeit, mehr Engagement für die Armen fordert. Zurück in Paris besucht Gounod zunächst eine Zeit lang das Priesterseminar der Dominikaner in Saint-Sulpice. Er unterschreibt seine Briefe als Abbé Gounod, er kleidet sich in eine Priestersoutane, die Erlaubnis dafür bekommt er vom Pariser Erzbischof höchstpersönlich. In der Rue du Bac inmitten mondäner Pariser Salons versucht er ein paar Jahre lang sogar mit seinem kleinen Kirchenchor die Pariser mit Palestrinas Musik zu missionieren, ohne Erfolg allerdings. Mit 30 Jahren geht er neue Wege Richtung Oper. Seine zweite Damenbekanntschaft aus römischen Tagen, Pauline Viardot, sollte dafür sorgen, dass er an der Oper seine Chance bekam. Pauline Viardot war zwar keine Schönheit, auch ihre penetrante Stimme war schon mal mit einer sauren Orange verglichen worden. Dafür überzeugte sie umso mehr mit ihrer Bühnenpräsenz als Darstellerin. In der Titelrolle von Gounods erster Oper Sappho allerdings weniger. Keine Töne seien es gewesen, schimpft der Kritiker, Schreie hätte sie von sich gegeben, Ohren zerfetzend. Für die Künste sei diese Sängerin tot. Zitat Ende. Gounod dagegen sollte weitere Opern komponieren dürfen. Je näher am Publikumsgeschmack, desto erfolgreicher. Am populärsten wurde seine Oper Faust. 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
1: Wir fangen mit einer guten Nachricht an, und zwar ist das Chantiermobil auf der A7 nach Richtung Norden zwischen dem Tunnel Miersch und Miersch fertig. Dann haben wir noch aber ein anderes Chantiermobil auf der A7 nach Richtung Norden zwischen der Junction Gringewald und Miersch, hier ist die Überholspurplätze weiß gesperrt. Dann haben wir noch ein Chantier auf der A4 in Richtung Erz auf der Junction Lang an der Junction Langkels, hier ist Brittel für auf der 13 in Richtung Peiting bis auf weiteres gesperrt. Dann noch ein Chantier auf der A1 in Richtung Gasbrüch an der Monte Münzbüch, die Rietspur ist hier gesperrt. Dann noch ein Chantiermobil auf der A13 in Richtung Peiting zwischen Eilering und dem Rondpoint Biff, hier ist die Überholspurplätze weiß gesperrt. Dann noch ein Chantier auf der A1 in Richtung Trier, auf der Hecht vom Potterspirsch, hier ist die Rietspur gesperrt, so ist richtig. Und danach ein Chantier auch auf der A1 in Richtung Trier, zwischen Märter der Wasserbüllisch, hier ist auch die Rietspur und Schleichspur danach gesperrt. Dann ist nach Dancing zu Beavels, von heute an bis der 15. September für den Verkehr zu, und danach ein weiteres Chantier fängt heute an. Und zwar auf der N7 zwischen Lorenzweiler und Lünchen, Strecke ist heute zu bis den 11. September. Eine Deviation ist aber auf der Platz gezeichnet. Die komplette Liste mit allen Chantieren, die auch schon wie lange am Gange sind, die fand ihr auf www.acl.lu. Es sind nur 2 Minuten auf 11, die lässt den Opus. 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
1: Und da gucken wir noch, ob wir da mit den Prävisionen von Meteolux. Heute gehen Maximaltemperaturen zwischen 20 und 22 Grad erreicht und den Himmel, der wird sich am Laufe vom Tag dann immer mehr zuziehen. Und es wird dann an der zweiten Jahreshalbzeit auch zu Regen kommen. Damit gehen dann nochmal Wandspitzen von 40 bis 50 Stundenkilometer. Morgen Morgen frei fängt man den Mittwoch dann mit den niedrigsten Werten zwischen 8 bis 10 Grad und morgens kann es dann noch ein bisschen regnen. Am Mittwoch bleibt es dann aber drischen bei einem Mix von Sonne und Wolken und die Temperaturen liegen dann bei maximalen 19 Grad. 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
1: Wir haben ein Chantiermobil auf der A7 nach Richtung Norden, zwischen der Junction Grengewald an Miesch, die war Hohlspur, sei platzweise gesperrt. Dann haben wir noch ein Chantier auf der A4 in Richtung Esch, an der Junction Lankels, Brüttel, für auf der 13 in Richtung Peiting, aus bis auf weiteres gesperrt. Dann haben wir auf der A1 ein Chantier in Richtung Gasbrisch, an der Monte Münzbüsch, die Rietzspur sei gesperrt. Dann noch ein Chantier auch auf der A1 mehr Richtung Treia, auf der Hecht vom Potterspirsch. Hier ist die Rietzspur gesperrt und dann nach ein Chantier auf der A1 in Richtung Treia zwischen Mertat und Wasserbillisch. Die Rietzspur ist hier gesperrt. Dann nach ein Chantier mobil auf der A13 in Richtung Peiting zwischen Eilering und dem Rond-Point Biff. Hier ist die Überholspur platzweise gesperrt. Dann ist dann 10 zu Bivels von heute und bis zum 15. September für den Verkehr zu. Und dann eine weitere Chantier fängt heute an, und zwar auf der N7 zwischen Lorenzweiler an Lünchen, Streck aus bis den 11. 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
1: Und da gucken wir nach, ob wir da mit den Prävisionen von Meteolux. Haut gehen Maximaltemperaturen zwischen 20 und 22 Grad erreicht. Den Himmel der wird sich am Laufe des Tages dann noch immer mehr zuziehen und da wird dann der zweite Jahreshalbzeit auch zu Regen kommen. Damitten können noch mal Wandspitzen von 40 bis 50 Stundenkilometer erreicht gehen. Mit dem Morgen frei fangen wir den Mittwoch dann an mit den niedrigsten Werten zwischen 8 und 10 Grad. Morgens kann dann noch ein bisschen regnen, am Nachmittag geht es dann aber drischen bei einem Mix von Sonne und Wolken und das bei Höchsttemperaturen von maximalen 19 Grad. 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
1: Heim an den Amenden Auto am Pann op der N1 beim Rampart zu Mertert gemeldet, Engspur als blockiert das Stau an der Vorrichtung Richtung Mertert an Wasserbüllisch. 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
1: I wette noch mit den Werten weiterhin Wolken um Himmel bleiben und auch nach mehr abziehen über den Rest vom Dach. Den Abend kann er dann am ganz, kann ihn dann am ganzen Land mit leichtem Regen rechnen. Andernöst soll es dann aber tendenziell drüschen bleiben. Da dann auf der Temperaturen haut sich durchziehen und am Nometen bis zu 28 Grad aber noch. Über den Weekend kann er doch mal zu Riechschauer kommen. Der Rest von der Woche soll es aber sonst allgemein drüschen bleiben. So dann noch nur, also drüschen trotz der Wolken. Und da dann bei Temperatur im Uhr, zwischen 10 und 19 Grad.
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1: Heimaten am Enden, Auto am Pan op der N16 tischt Remerisch am Munnerif um Scheierbier, Fuhrbund also blockiert, dann ein Badge op der A13 Richtung Peting tischt Altwies auf Freising, an ein Chantimobil op der A13 Richtung Peting tischt Schengen am Munnerif, den als op der Überholspur. 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
1: Folgen werden weiterhin bleiben und auch nach mehr gehen der Rest vom Tag. 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
2: 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Accident auf der Dreierer Autobahn haben wir aktuell in Richtung Dreier. Kurz vor der Sorge, die Sandpfeiler haben ihr Gärtchen aus dem Accident geschieht. 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Dann kommt die Überholspur aus blockiert. Bricht am ganzen Ende 6 Kilometer Rückstau bis auf Gaspischer Kreuz oder Decke knurrt in Richtung Dreier zwischen dem Gaspischer Kreuz und der Sorge, die Sandpfeiler. 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Die Autobahn ist aktuell auf der Platz gesperrt. Mischt am ganzen 4 Kilometer Rückstau bis auf Gaspischer Kreuz. 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Am besten die Platz großräumig im Fuhren, wenn er schon am Stau steht. 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Campingcar gegen die Autopannenspur ist blockiert. Die Riedspur ist gesperrt. Tolle noch nach Gegenständen an der Straße. Mischt am ganzen Ding 9 Kilometer Rückstau bis quasi ob der Gaspischer Kreuz oder Decke knurrt. 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Anders auch die Diddlinger Zentrum. 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
1: Tolleke Wetten weiterhin um Himmel bleiben, und gerade schenkt Sonne aber auch. Anscheinend sollen das da aber noch ein paar mehr gehen. An über den Abend soll es dann auch am ganzen Land über immer mal im Licht rennen. Und dann nicht selber soll es dann einfach am Drischen bleiben. Das dann auch bei Temperaturen heute zwischen 18 und 28 Grad. Und über den Weekend kann es auch mal zu Rehschauer kommen. Bis dahin, also der Rest von der Woche war tendenziell Drischen, so dann also auch Mühe, das heißt Wolken um Himmel, mehr Drischen, kein Rehen. Und das dann bei Temperaturen Mühe zwischen 10 und 19 Grad.
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1: An der Gimariva bei den Lex Friedrich.
2: Schönen guten Abend. Entfernung logist von der Erler Autobahn, den Accident mit dem Motorrad auf der R6 in Richtung Erl um Zeissinger Kreuz. Den ist geräumt, alle Vorspuren sind frei. Da haben wir 6 Kilometer Rückstau bis durch den Tunnel Hobart. Der Stau lässt sich los auf der Erler Autobahn in Richtung Erl. Accident aktuell auf der Diddlinger Autobahn, R3 in Richtung Frankreich. 400 sucht die Diddling Zentrum, Camping Car gegen Auto. Auch hier sind die zwei Vorspuren auf, die Pannenspur ist aber noch blockiert. Hier haben wir einen rund 9 Kilometer Zeitfluss vom Gaspischer Kreis in Richtung Grenz, aber noch nicht deutlich mehr wie sonst um diese Zeit. Accident A1 noch aktuell auf der Dreier Autobahn Richtung Dreier. Kurz 400 sucht die Sandfeuer haben ihr Gärtchen heute gerappelt. Drei Autos sind noch nicht lange schneller gekommen. Die zwei Vorspuren sind gesperrt. Ein Trafik läuft just über die Pannenspur, das macht einen rund 7 Kilometer Stau. Also dicke Knoten noch immer Dreier Autobahn Richtung Dreier, zwischen dem Gaspischer Kreuz, anders durch die Sandfeuer, wie gesagt, Stau ob 7 Kilometer.
1: Und damit ist es 6 Uhr.
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